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Der erste Teil unserer Sendung Hoher Funk für Alt und Jung ist beendet. Sie hörten das Grundorchester und den Chor des Kreisbündes Breslau in Leitung Ernst Ole Stuck. Die Kapelle Willi Steiner, Inge Festen, Sopran, Oskar Röhling, Tenor und Walter Lindemann, Fagott. Nach dem Nachrichtendienst setzen wir unsere Sendung fort.

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1: Achtung Berlin, die Funkstunde sendet Tage von Sportnachrichten. Sie geben zuerst die genaue Zeit der Sternwarte an, bitte vergleichen Sie. Es ist jetzt 9 Uhr und 5 Minuten und 30 Sekunden. Wir geben die volle Minute.

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